Seine Bestimmung als Rat eines nordischen Königs hinaus. Ist es nämlich kurz?